0: vielleicht, dass ich durch diesen Alten etwas erfahre. Hey, Freund! Ist das nicht das Landhaus des Bassa Selim?
1: Doch sie träumt.

0: Was ist es, Wasser, Sie, Limhaus?
1: So was ist du?
2: Ich kann nicht frei, mein Freund.
1: Ich will nicht frei.
2: So was
1: ist
2: du? Ich kann nicht frei, mein Freund.
1: Ich will nicht frei. Seid ihr in deinen Diensten frei? Seid ihr in deinen Diensten frei? Seid ihr in deinen Diensten frei?
0: Ich bin in seinen Diensten frei.

0: habt ihr Zeit, habt ihr Zeit.
1: Zweifel, ihr seid von Sinnen, welch ein Betragen auf meine Fragen. Seid doch gescheit, seid doch gescheit.
0: Teufel, ihr seid von Sinnen, sonst ohne Gnade.
1: Sagt, was
0: ihr
1: Fragen, seid doch gescheit,
0: seid doch
1: gescheit, seid doch gescheit.